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1: Im Studio Gisa Weber. Der Koalitionsausschuss hat bei seinen Beratungen zum Thema Reformen deutliche Fortschritte gemacht. Knapp 8 Stunden saßen die Spitzen von Union und SPD im Kanzleramt zusammen. Wie es nach dem Treffen aus Koalitionskreisen hieß, gab es unter anderem eine Einigung zur Einkommenssteuer und auf ein Wachstumspaket. Details wollen die 4 Parteivorsitzenden Merz, Söder, Baas und Klingbeil am Vormittag vorstellen. Bundeswehrreservisten sollen künftig zu Übungen verpflichtet werden können. Dafür hat die Bundesregierung ein Gesetz auf den Weg gebracht. Bisher mussten die Reservisten selbst und auch ihre Arbeitgeber zustimmen. Verteidigungsminister Pistorius betont, man wolle aber niemanden überraschen.
2: Deswegen gelten die neuen Regelungen nicht für freiwillig Wehrdienstleistende, die sich vor Inkrafttreten des Gesetzes verpflichtet haben. Und sie gelten natürlich erst recht nicht für die ehemaligen Wehrpflichtigen bis 2011.
1: Mit einem zweiten Gesetz will die Bundesregierung mehr Tempo beim Bau von Kasernen, Munitionsdepots und anderen Einrichtungen der Bundeswehr erreichen. Mit dem Ende des Tankrabatts sind die Spritpreise zunächst wieder in die Höhe geschossen. Das sorgt nicht nur bei Autofahrern für Frust, sondern auch bei Experten für Kritik. Jana Klonikowski berichtet.
3: Zur Umstellung um 12 Uhr mittags gingen die Preise an vielen Tankstellen um etwa 20 Cent nach oben und auch schon in den vergangenen Tagen ist ein Preisanstieg zu sehen gewesen. Die Verbraucherzentrale spricht da bereits von Abzocke, auch weil die Rohölpreise wieder das Niveau von vor dem Iran-Krieg erreicht haben, die Spritpreise aber eben nicht. Ähnliche Kritik kommt vom ADAC. Die Ölunternehmen weisen diese Vorwürfe zurück.
1: In deutschen Schubladen schlummern echte Schätze. In den rund 170 Millionen alten Handys stecken laut deutscher Rohstoffagentur beispielsweise 1 Tonne Gold, tausende Tonnen Alu und Kupfer sowie seltene Erden. Recycelt wird aber nur jedes 10. Althandy. Im Wattenmeer und auf Helgoland gibt es immer mehr Kegelrobben. Damit geht der Positivtrend der letzten Jahre weiter. Vor allem bei den Geburten gibt es ein deutliches Plus. Jedes Jahr werden im Schnitt 12% mehr Jungtiere gezählt. Belgien und England stehen im Achtelfinale der Fußball-Weltmeisterschaft in Nordamerika. Während sich England in der regulären Spielzeit 2:1 gegen die Demokratische Republik Kongo durchsetzte, machte es die belgische Nationalmannschaft spannend und besiegte den Senegal erst in der Verlängerung mit 3:2.
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4: Mit KI-Support. Im Moment sind noch ein paar Wolken unterwegs, die Schauer und Gewitter ziehen aber ab und danach bleibt es meist trocken, teils auch klarer. Dazu liegen die Temperaturen jetzt zwischen 15 und 9 Grad. Heute geht's dann eher gemischt weiter. Mal mehr, mal weniger Wolken, insgesamt meist trocken und die Höchstwerte kommen auf 19 bis 31 Grad.

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1: Im Studio Gisa Weber. Die Beratungen im Koalitionsausschuss im Kanzleramt sind offenbar ein voller Erfolg gewesen. Knapp 8 Stunden lang haben die Spitzen von Union und SPD bis spät in die Nacht beraten, wie die deutsche Wirtschaft angekurbelt und das Land modernisiert werden kann. Wie es im Anschluss aus Koalitionskreisen hieß, konnte man sich auf ein umfassendes Reformpaket einigen. Darunter eine Einkommenssteuerreform und ein Wachstumspaket. Einzelheiten sollen am Vormittag präsentiert werden. Nach dem Ende des Tankrabatts sind die Spritpreise zunächst wieder in die Höhe geschossen. Das sorgt nicht nur bei Autofahrern für Frust, sondern auch bei Experten für Kritik. Jana Klonikowski berichtet.
2: Zur Umstellung um 12 Uhr mittags gingen die Preise an vielen Tankstellen um etwa 20 Cent nach oben und auch schon in den vergangenen Tagen ist ein Preisanstieg zu sehen gewesen. Die Verbraucherzentrale spricht da bereits von Abzocke, auch weil die Rohölpreise wieder das Niveau von vor dem Iran-Krieg erreicht haben, die Spritpreise aber eben nicht. Ähnliche Kritik kommt vom ADAC. Die Ölunternehmen weisen diese Vorwürfe zurück.
1: Dass Bundeswehrreservisten bald zu Übungen verpflichtet werden können, bereitet den Arbeitgebern Sorgen. Der Präsident des Arbeitgeberverbands BDA, Rainer Dulger, fordert jetzt Planungssicherheit. Colin Mock mit den Einzelheiten.
3: Arbeitgeber müssen rechtzeitig informiert werden, um die Betriebsabläufe sicherstellen zu können, sagt er. Es brauche Transparenz und rechtssichere Verfahren, unter anderem auch was die Kostenerstattung angeht. Das Bundeskabinett hatte die neuen Bestimmungen für Reservisten gestern auf den Weg gebracht. Aktuell können Mitglieder der Reserve nur für Übungen rangezogen werden, wenn der Arbeitgeber zustimmt. Das soll sich ändern.
1: Seit Mitternacht unserer Zeit gilt in Venezuela eine 7-tägige Staatstrauer. Die hat die Übergangsregierung wegen der beiden Erdbeben letzte Woche angeordnet. Offiziellen Angaben zufolge gibt es fast 2000 Tote und über 10.000 Verletzte. 50.000 Menschen werden weiter vermisst. Bei der Fußball-Weltmeisterschaft in Nordamerika haben die nächsten Mannschaften ihr Achtelfinalticket gelöst. England setzte sich 2:1 gegen die Demokratische Republik Kongo durch. Beide Treffer für die Engländer lieferte Bayern-Star Harry Kane. Spannend machten es die Belgier. Lange Zeit lagen die nämlich gegen den Senegal 0:2 hinten. Erst in Minute 86 und 89 fielen die Ausgleichstreffer. Dann ging es in die Verlängerung und da verwandelte Juri Thielemans einen Elfmeter zum 3:2-Sieg.
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4: Mit KI-Support. Im Moment sind noch ein paar Wolken unterwegs, die Schauer und Gewitter ziehen aber ab und danach bleibt es meist trocken, teils auch klarer. Dazu liegen die Temperaturen jetzt zwischen 15 und 9 Grad. Heute geht's dann eher gemischt weiter. Mal mehr, mal weniger Wolken, insgesamt meist trocken und die Höchstwerte kommen auf 19 bis 31 Grad.

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1: Im Studio Gisa Weber. Der Koalitionsausschuss hat bei seinen Beratungen zum Thema Reformen offenbar die erhofften Fortschritte gemacht. Knapp 8 Stunden saßen die Spitzen von Union und SPD im Kanzleramt zusammen. Wie es nach dem Treffen aus Koalitionskreisen hieß, gab es unter anderem eine Einigung zur Einkommenssteuer und auf ein Wachstumspaket. Details wollen die 4 Parteivorsitzenden Merz, Söder, Baas und Klingbeil am Vormittag vorstellen. Ziel der Reform ist es, unter anderem Deutschland zu modernisieren und wettbewerbsfähiger zu machen. Nach dem Ende des Tankrabatts sind die Spritpreise zunächst wieder in die Höhe geschossen. Das sorgt nicht nur bei Autofahrern für Frust, sondern auch bei Experten für Kritik. Jana Klonikowski berichtet.
2: Zur Umstellung um 12 Uhr mittags gingen die Preise an vielen Tankstellen um etwa 20 Cent nach oben und auch schon in den vergangenen Tagen ist ein Preisanstieg zu sehen gewesen. Die Verbraucherzentrale spricht da bereits von Abzocke, auch weil die Rohölpreise wieder das Niveau von vor dem Iran-Krieg erreicht haben, die Spritpreise aber eben nicht. Ähnliche Kritik kommt vom ADAC. Die Ölunternehmen weisen diese Vorwürfe zurück.
1: Dass Bundeswehrreservisten bald zu Übungen verpflichtet werden können, bereitet den Arbeitgebern Sorgen. Der Präsident des Arbeitgeberverbands BDA, Rainer Dulger, fordert jetzt Planungssicherheit. Colin Mock mit den Einzelheiten.
3: Arbeitgeber müssen rechtzeitig informiert werden, um die Betriebsabläufe sicherstellen zu können, sagt er. Es brauche Transparenz und rechtssichere Verfahren, unter anderem auch was die Kostenerstattung angeht. Das Bundeskabinett hatte die neuen Bestimmungen für Reservisten gestern auf den Weg gebracht. Aktuell können Mitglieder der Reserve nur für Übungen rangezogen werden, wenn der Arbeitgeber zustimmt. Das soll sich ändern.
1: In Venezuela herrscht ab heute eine 7-tägige Staatstrauer. Damit soll den Opfern des verheerenden Doppelerdbebens vergangene Woche gedacht werden. Mehr als 1.900 Todesopfer wurden bisher geborgen. Zehntausende Menschen werden noch vermisst. Er hat YMCA gesungen und mitgeschrieben, jetzt ist der Frontmann der Village People tot. Victor Willis starb mit 74 Jahren nach kurzer schwerer Krankheit, teilte die Band jetzt mit. Belgien und England stehen im Achtelfinale der Fußballweltmeisterschaft in Nordamerika. Während sich England in der regulären Spielzeit 2:1 gegen die Demokratische Republik Kongo durchsetzte, musste die belgische Nationalmannschaft einen 0:2 Rückstand gegen den Senegal wettmachen und traf dann erst in der Verlängerung zum 3:2 Sieg.
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4: Mit KI-Support. Im Moment sind noch ein paar Wolken unterwegs, die Schauer und Gewitter ziehen aber ab und danach bleibt es meist trocken, teils auch klarer. Dazu liegen die Temperaturen jetzt zwischen 15 und 9 Grad. Heute geht's dann eher gemischt weiter. Mal mehr, mal weniger Wolken, insgesamt meist trocken und die Höchstwerte kommen auf 19 bis 31 Grad.

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1: Im Studio Gisa Weber. Die Beratungen im Koalitionsausschuss im Kanzleramt sind offenbar ein voller Erfolg gewesen. Knapp 8 Stunden lang haben die Spitzen von Union und SPD bis spät in die Nacht darüber gesprochen, wie die deutsche Wirtschaft angekurbelt und das Land modernisiert werden kann. Wie es im Anschluss aus Koalitionskreisen hieß, konnte man sich auf ein umfassendes Reformpaket einigen. Darunter eine Einkommenssteuerreform und ein Wachstumspaket. Einzelheiten sollen am Vormittag präsentiert werden. Dass Bundeswehrreservisten bald zu Übungen verpflichtet werden können, bereitet den Arbeitgebern Sorgen. Der Präsident des Arbeitgeberverbands BDA, Rainer Dulger, fordert jetzt Planungssicherheit. Colin Mock mit den Einzelheiten.
2: Arbeitgeber müssen rechtzeitig informiert werden, um die Betriebsabläufe sicherstellen zu können, sagt er. Es brauche Transparenz und rechtssichere Verfahren, unter anderem auch was die Kostenerstattung angeht. Das Bundeskabinett hatte die neuen Bestimmungen für Reservisten gestern auf den Weg gebracht. Aktuell können Mitglieder der Reserve nur für Übungen rangezogen werden, wenn der Arbeitgeber zustimmt. Das soll sich ändern.
1: Nach dem Ende des Tankrabatts sind die Spritpreise zunächst wieder in die Höhe geschossen. Das sorgt nicht nur bei Autofahrern für Frust, sondern auch bei Experten für Kritik. Jana Klonikowski berichtet.
3: Zur Umstellung um 12 Uhr mittags gingen die Preise an vielen Tankstellen um etwa 20 Cent nach oben und auch schon in den vergangenen Tagen ist ein Preisanstieg zu sehen gewesen. Die Verbraucherzentrale spricht da bereits von Abzocke, auch weil die Rohölpreise wieder das Niveau von vor dem Irankrieg erreicht haben, die Spritpreise aber eben nicht. Ähnliche Kritik kommt vom ADAC. Die Ölunternehmen weisen diese Vorwürfe zurück.
1: In deutschen Schubladen schlummern echte Schätze. In den rund 170 Millionen alten Handys stecken laut deutscher Rohstoffagentur beispielsweise 1 Tonne Gold, tausende Tonnen Alu und Kupfer sowie seltene Erden. Recycelt wird aber nur jedes 10. Althandy. Belgien, England und die USA stehen im Achtelfinale der Fußball-Weltmeisterschaft in Nordamerika. England setzte sich 2:1 gegen die Demokratische Republik Kongo durch. Belgien 3:2 nach Verlängerung gegen den Senegal. Und die USA siegten gegen Bosnien-Herzegowina 2:0.
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4: Mit KI-Support. Wolkig geht's in den Morgen und von Nordwesten schieben sich immer mehr Wolken rein. Später kommt dann auch Regen dazu, Richtung Küste eher mal ein paar Schauer, sonst bleibt's oft trocken. Die Höchstwerte liegen heute zwischen 19 und 31 Grad. Morgen wird's vielerorts weiter wolkig, im Alpenvorland auch mit Regen maximal bis 28 Grad.
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1: Im Studio Immekasten. Die Spitzen von Union und SPD haben sich bei ihrem Treffen im Kanzleramt offenbar auf ein großes Reformpaket geeinigt. Das sickerte aus Koalitionskreisen in der Nacht durch. Gisa Weber berichtet.
2: Knapp 8 Stunden hatte der Koalitionsausschuss bis spät in die Nacht zusammengesessen. Es ging um Steuern, Rente, den Arbeitsmarkt und den Bürokratieabbau. Geeinigt haben sich die Spitzen von Schwarz-Rot unter anderem auf eine Reform der Einkommenssteuer und ein Wachstumspaket. Auch bei der Arbeitszeit soll sich etwas ändern. Statt einer täglichen Höchstgrenze soll eine Wochenarbeitszeit kommen. Details wollen Kanzler Merz, SPD und CSU am Vormittag vorstellen.
1: Dass Bundeswehrreservisten bald zu Übungen verpflichtet werden können, bereitet den Arbeitgebern Sorgen. Der Präsident des Arbeitgeberverbandes BDA, Rainer Dulger, fordert jetzt Planungssicherheit. Colin Mock hat die Einzelheiten dazu.
3: Arbeitgeber müssen rechtzeitig informiert werden, um die Betriebsabläufe sicherstellen zu können, sagt er. Es brauche Transparenz und rechtssichere Verfahren, unter anderem auch was die Kostenerstattung angeht. Das Bundeskabinett hatte die neuen Bestimmungen für Reservisten gestern auf den Weg gebracht. Aktuell können Mitglieder der Reserve nur für Übungen rangezogen werden, wenn der Arbeitgeber zustimmt. Das soll sich ändern.
1: In deutschen Schubladen schlummern echte Schätze. In den rund 170 Millionen alten Handys stecken laut deutscher Rohstoffagentur beispielsweise 1 Tonne Gold, tausende Tonnen Alu und Kupfer sowie seltene Erden. Recycelt wird aber nur etwa jedes 10. Althandy. In Venezuela gilt ab heute eine 7-tägige Staatstrauer. Damit soll der Opfer des verheerenden Doppelerdbebens vergangene Woche gedacht werden. Fast 2000 Todesopfer wurden bisher geborgen. Zehntausende Menschen werden noch vermisst. Belgien, England und die USA stehen im Achtelfinale der Fußball-WM. England setzte sich 2:1 gegen die Demokratische Republik Kongo durch. Belgien 3:2 nach Verlängerung gegen den Senegal. Und Co-Gastgeber USA siegte gegen Bosnien-Herzegowina 2:0.
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4: Mit KI-Support. Wolkig geht's in den Morgen und von Nordwesten schieben sich immer mehr Wolken rein. Später kommt dann auch Regen dazu, Richtung Küste eher mal ein paar Schauer, sonst bleibt's oft trocken. Die Höchstwerte liegen heute zwischen 19 und 31 Grad. Morgen wird's vielerorts weiter wolkig, im Alpenvorland auch mit Regen maximal bis 28 Grad.

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1: Im Studio Immekasten. Das ging dann tatsächlich doch fix. Union und SPD haben sich offenbar schon am ersten Tag ihres Koalitionsgipfels auf ein großes Reformpaket geeinigt. Nach rund 8 Stunden Verhandlungen im Kanzleramt soll der Knoten geplatzt sein. Geplant sind unter anderem eine Einkommenssteuerreform sowie Vorhaben in den Bereichen Rente, Arbeitsmarkt, Wachstum und Bürokratieabbau. Was genau beschlossen wurde, verraten die Parteichefs heute Vormittag. Mit dem Ende des Tankrabatts sind die Spritpreise zunächst wieder in die Höhe geschossen und das sorgt nicht nur bei Autofahrern für Frust, sondern auch bei Experten für Kritik. Jana Klonikowski.
2: Zur Umstellung um 12 Uhr mittags gingen die Preise an vielen Tankstellen um etwa 20 Cent nach oben und auch schon in den vergangenen Tagen ist ein Preisanstieg zu sehen gewesen. Die Verbraucherzentrale spricht da bereits von Abzocke, auch weil die Rohölpreise wieder das Niveau von vor dem Irankrieg erreicht haben, die Spritpreise aber eben nicht. Ähnliche Kritik kommt vom ADAC. Die Ölunternehmen weisen diese Vorwürfe zurück.
1: Bundeswehrreservisten können bald zu Übungen verpflichtet werden. Der Arbeitgeberverband fordert deswegen Planungssicherheit. Es brauche Transparenz und rechtssichere Verfahren, unter anderem auch was die Kostenerstattung angeht, sagt BDA-Präsident Dulger. Aktuell muss der Arbeitgeber noch zustimmen. In Venezuela gilt ab heute eine 7-tägige Staatstrauer. Damit soll der Opfer des verheerenden Doppelerdbebens vergangene Woche gedacht werden. Fast 2000 Todesopfer wurden bisher geborgen. Zehntausende Menschen werden noch vermisst. Bei der Fußball-WM geht's für England, Belgien und Co-Gastgeber USA im Achtelfinale weiter. Alle drei haben ihre 16. Finalpartien gewonnen. Die Demokratische Republik Kongo, der Senegal und Bosnien-Herzegowina sind dagegen raus.
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3: Mit KI-Support. Ziemlich gemischt geht's in den Morgen. Von Nordwesten schieben sich mehr Wolken rein und später kommt da auch mal Regen runter. An der Nordsee zwischendurch kräftiger. Sonst bleibt's heiter bis sonnig und meist trocken. Dazu werden's heute 19 bis 31 Grad. An der Küste kann's mit Sturmböen ungemütlich werden. Morgen dann mehr Wolken, vereinzelt noch Regen, sonst oft trocken bei maximal 28 Grad.
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1: Im Studio Immekasten. Das ging tatsächlich mal fix. Union und SPD haben sich offenbar schon am ersten Tag ihres Koalitionsgipfels auf ein großes Reformpaket geeinigt. Finn Riebesell-Freundlieb berichtet.
2: Um 22.30 Uhr nach rund 8 Stunden Verhandlungen im Kanzleramt soll der Knoten bereits geplatzt sein. Eigentlich waren die Gespräche noch bis morgen angesetzt. Genaue Details gibt's noch nicht. Durchgesickert ist aber bereits, dass man sich auf eine Einkommensteuerreform sowie Vorhaben in den Bereichen Rente, Arbeitsmarkt, Wachstum und Bürokratieabbau geeinigt hat. Was genau beschlossen wurde, verraten die Parteichefs Merz, Söder, Klingbeil und Baas heute Vormittag.
1: Dass Bundeswehrreservisten bald zu Übungen verpflichtet werden können, bereitet den Arbeitgebern Sorgen. Der Präsident des Arbeitgeberverbandes BDA, Rainer Dulger, fordert jetzt Planungssicherheit. Colin Mock hat die Einzelheiten dazu.
3: Arbeitgeber müssen rechtzeitig informiert werden, um die Betriebsabläufe sicherstellen zu können, sagt er. Es brauche Transparenz und rechtssichere Verfahren, unter anderem auch was die Kostenerstattung angeht. Das Bundeskabinett hatte die neuen Bestimmungen für Reservisten gestern auf den Weg gebracht. Aktuell können Mitglieder der Reserve nur für Übungen rangezogen werden, wenn der Arbeitgeber zustimmt. Das soll sich ändern.
1: Mit dem Ende des Tankrabatts sind die Spritpreise zunächst wieder in die Höhe geschossen und das sorgt nicht nur bei Autofahrern für Frust, sondern auch bei Experten für Kritik. Die Verbraucherzentrale spricht von Abzocke, weil der Ölpreis die hohen Spritpreise aus ihrer Sicht nicht rechtfertigt. Dramatische Szenen in einem Krankenhaus in Ludwigslust bei Schwerin. Dort ist in der Nacht der Dachstuhl in Brand geraten. Mindestens 2 Menschen sind ums Leben gekommen, über 30 wurden verletzt. Patienten und Personal wurden teils in Betten und Rollstühlen aus dem Gebäude gebracht. Die Feuerwehr ist weiter im Großeinsatz. Belgien, England und die USA stehen im Achtelfinale der Fußball-WM. England setzte sich 2:1 gegen die Demokratische Republik Kongo durch. Belgien 3:2 nach Verlängerung gegen den Senegal. Und Co-Gastgeber USA siegte gegen Bosnien-Herzegowina mit 2:0.
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4: Mit KI-Support. Ziemlich gemischt geht's in den Morgen. Von Nordwesten schieben sich mehr Wolken rein und später kommt da auch mal Regen runter. An der Nordsee zwischendurch kräftiger, sonst bleibt's heiter bis sonnig und meist trocken. Dazu werden's heute 19 bis 31 Grad, an der Küste kann's mit Sturmböen ungemütlich werden. Morgen dann mehr Wolken, vereinzelt noch Regen, sonst oft trocken bei maximal 28 Grad.

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1: Im Studio Imme Kasten. Schwarz-Rot schwingt die Reformkeule. Beim Koalitionsausschuss im Kanzleramt haben Union und SPD offenbar schneller als erwartet ein großes Reformpaket geschnürt. Durchgesickert ist schon. Es geht unter anderem um eine Einkommenssteuerreform sowie Vorhaben zur Rente, Arbeitsmarktwachstum und weniger Bürokratie. Die genauen Details verraten die Parteichefs Merz, Söder, Klingbeil und Baas in diesen Minuten. In Ludwigslust bei Schwerin hat die Feuerwehr am Morgen Patienten und Personal aus einem brennenden Krankenhaus gerettet. Für zwei Menschen kam allerdings jede Hilfe zu spät, über 30 weitere wurden verletzt. Finn Rebesell-Freundlieb berichtet.
2: Es sind dramatische Szenen, die sich heute Morgen in der 12.000 Einwohnerstadt in Mecklenburg-Vorpommern abgespielt haben. Der Dachstuhl der Radiologie des Helene-von-Bülow-Klinikums war gegen 20 nach 4 in Brand geraten. Einsatzkräfte brachten Patienten teils in Betten und Rollstühlen aus dem Gebäude und versorgten sie auf einer Rasenfläche. Der Rauch verbreitete sich rasend. Die Feuerwehr ist weiter im Großeinsatz. Die Hintergründe sind noch unklar.
1: Wir sitzen auf einem echten Schatz. In all den Handys, die noch irgendwo in Schubladen in Deutschland rumliegen, sind viele wichtige Rohstoffe. Die Deutsche Rohstoffagentur hat sich das genau angeschaut. Tom Husse mit den Einzelheiten dazu.
3: Rund 170 Millionen Schubladenhandys horten die Deutschen demnach zu Hause. Und in diesen steckt zusammengerechnet allein eine Tonne Gold. Dazu kommen tausende Tonnen Alu und Kupfer, aber auch die wichtigen seltenen Erden. Die Rohstoffagentur spricht von einer urbanen Mine, die aber weitgehend ungenutzt bleibt, denn nur etwa jedes 10. Handy wird recycelt. Viele liegen eben zu Hause rum. Die Rohstoffe rauszuholen und wieder zu verwerten ist aber auch technisch und wirtschaftlich schwierig.
1: Bundeswehrreservisten können bald zu Übungen verpflichtet werden. Der Arbeitgeberverband fordert deswegen Planungssicherheit. Es brauche Transparenz und rechtssichere Verfahren, unter anderem auch was die Kostenerstattung angeht, sagt BDA-Präsident Dulger. Aktuell muss der Arbeitgeber noch zustimmen. Belgien, England und die USA stehen im Achtelfinale der Fußball-WM. England setzte sich 2:1 gegen die Demokratische Republik Kongo durch. Belgien 3:2 nach Verlängerung gegen den Senegal. Und Co-Gastgeber USA siegte gegen Bosnien-Herzegowina mit 2:0.
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4: Mit KI-Support. Viele Wolken und später auch mal etwas Regen gibt es heute im Nordwesten und im Norden. Sonst scheint oft die Sonne und es bleibt trocken. Dazu Höchstwerte zwischen 20 und 31 Grad. An der Küste sind Sturmböen drin. Morgen wird's gemischter, in Alpennähe öfter Regen, sonst Sonne und Wolken, maximal bis 28 Grad.
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1: Im Studio Imme Kasten. Die schwarz-rote Bundesregierung will jetzt beim Thema Reformen Nägel mit Köpfen machen. Die Koalitionsspitzen haben eine Steuerreform angekündigt. Unter anderem soll die Einkommenssteuer gesenkt werden. Kanzler Merz sagt:
2: Wer unter Teuerung, Inflation und stagnierenden Löhnen am meisten leidet, wird entlastet. Wir rechnen mit bis zu 600 Euro pro Jahr für einen Durchschnittshaushalt.
1: Außerdem soll die Rentenreform noch bis Jahresende umgesetzt werden und die telefonische Krankschreibung wegfallen. Stattdessen braucht es wieder ab dem ersten Krankheitstag eine Bescheinigung. Sonn- und Feiertagszuschläge sollen erhöht werden. Dramatische Szenen in einem Krankenhaus in Ludwigslust bei Schwerin. Dort ist in der Nacht der Dachstuhl in Brand geraten. Mindestens 2 Menschen sind ums Leben gekommen, über 30 wurden verletzt. Patienten und Personal wurden teils in Betten und Rollstühlen aus dem Gebäude gebracht. Die Feuerwehr ist weiter im Großeinsatz. Wir sitzen auf einem echten Schatz. In all den Handys, die noch irgendwo in Schubladen in Deutschland rumliegen, sind viele wichtige Rohstoffe. Die Deutsche Rohstoffagentur hat sich das genau angeschaut. Tom Husse mit den Einzelheiten dazu.
3: Rund 170 Millionen Schubladenhandys horten die Deutschen demnach zu Hause. Und in diesen steckt zusammengerechnet allein 1 Tonne Gold. Dazu kommen tausende Tonnen Alu und Kupfer, aber auch die wichtigen seltenen Erden. Die Rohstoffagentur spricht von einer urbanen Mine, die aber weitgehend ungenutzt bleibt. Denn nur etwa jedes 10. Handy wird recycelt. Viele liegen eben zu Hause rum. Die Rohstoffe rauszuholen und wieder zu verwerten ist aber auch technisch und wirtschaftlich schwierig.
1: In der Ukraine hat Russland eine der heftigsten Angriffswellen seit Kriegsbeginn gestartet. Mehrere Städte wurden zur Zielscheibe, mindestens 13 Menschen sind ums Leben gekommen. Dutzende wurden verletzt. Getroffen wurden vor allem Wohngebiete, heißt es aus Kiew.
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4: Mit KI-Support. Viele Wolken und später auch mal etwas Regen gibt es heute im Nordwesten und im Norden. Sonst scheint oft die Sonne und es bleibt trocken. Dazu Höchstwerte zwischen 20 und 31 Grad. An der Küste sind Sturmböen drin. Morgen wird's gemischter, in Alpennähe öfter Regen, sonst Sonne und Wolken, maximal bis 28 Grad.

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1: Im Studio Immekasten. Die schwarz-rote Koalition will Deutschland mit neuen Reformen voranbringen. Union und SPD haben sich auf einen ganzen Katalog verständigt. Geplant ist unter anderem eine Reform der Einkommenssteuer. Dadurch soll ein Durchschnittshaushalt laut Kanzler Merz rund 600 Euro im Jahr mehr haben. Topverdiener sollen künftig mehr Steuern zahlen. Außerdem hat sich die Koalition darauf geeinigt, die telefonische Krankschreibung abzuschaffen. Eine AU brauchen Arbeitnehmer künftig ab dem ersten Krankheitstag. Dazu Kanzler Merz:
2: Das ist eine harte Entscheidung, das wissen wir, aber wir können uns diesen Wettbewerbsnachteil durch lange Abwesenheiten in den Unternehmen nicht länger leisten.
1: Weitere Vorhaben: Sonntags- und Feiertagszuschläge sollen erhöht und die Ergebnisse der Rentenkommission bis Jahresende umgesetzt werden. Weniger Bürokratie für Unternehmen, strengere Regeln gegen Sozialmissbrauch, mehr Investitionen und schnellere Genehmigungen. Vizekanzler Klingbeil ist optimistisch.
3: Ich bin fest davon überzeugt, dass wir in wenigen Jahren auf diese Phase unseres Landes zurückgucken werden und sagen, es war richtig, weil die Wirtschaft wieder wächst, weil die Arbeitsplätze gesichert sind, weil der Staat wieder besser funktioniert, weil unser Gesundheitssystem wieder Weltklasse ist und weil die Kinder in unserem Land mit Zuversicht in ihre Zukunft gucken können. Das alles wollen wir erreichen und dann wird sich auch auszahlen, was wir heute für Veränderungen anstoßen.
1: In der Ukraine hat Russland eine der heftigsten Angriffswellen seit Kriegsbeginn gestartet. Mehrere Städte wurden zur Zielscheibe, mindestens 13 Menschen sind ums Leben gekommen, Dutzende wurden verletzt. Getroffen wurden vor allem Wohngebiete, heißt es aus Kiew. In deutschen Schubladen schlummern echte Schätze. In den rund 170 Millionen alten Handys stecken laut deutscher Rohstoffagentur beispielsweise eine Tonne Gold, tausende Tonnen Alu und Kupfer sowie seltene Erden. Recycelt wird aber nur etwa jedes zehnte Althandy. Unsere Nachbarn Österreich und Schweiz müssen bei der Fußball-WM im Sechzehntelfinale ran. Am Abend bekommen es die Österreicher mit Europameister Spanien zu tun. Die Schweiz trifft früh am Morgen dann auf Algerien. Außerdem kämpfen Australien und Ägypten ums Achtelfinale.
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4: Mit KI-Support. Meist scheint gerade die Sonne und es bleibt trocken. Nur im Norden ziehen viele Wolken durch und es kann auch mal ein bisschen regnen. Bis zum Mittag wird es in vielen Ecken richtig sommerlich. Die Höchstwerte liegen zwischen 20 und 31 Grad. Dazu wird es von der Mitte Richtung Norden teils windig mit Sturmböen. Morgen dann mehr Wolken, im Norden ab und zu etwas Regen, maximal 28 Grad.

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1: Im Studio Imme Kasten. Die schwarz-rote Koalition drückt jetzt beim Thema Reformen aufs Tempo. Union und SPD haben ein großes Reformpaket geschnürt. Unter anderem soll es bei der Einkommenssteuer Entlastungen geben. Dazu SPD-Finanzminister Klingbeil.
2: Spätestens im Jahr 2028 wird durch die Maßnahmen, die wir jetzt auf den Weg bringen, erreicht werden können, dass Familien mit Kindern bis zu 600 Euro entlastet werden und mehr Geld in der Tasche haben. Und wir haben beschlossen, wir machen unser Steuersystem gerechter. Die Reichensteuer wird künftig mit 45% ab einem zu versteuernden Einkommen von 250.000 Euro gelten. Und wir führen eine weitere Stufe ab 280.000, ein höherer Reichensteuersatz von 47% ein.
1: Ein weiterer Beschluss: Wer krank ist und nicht arbeiten kann, der muss gleich am ersten Tag zum Arzt. Die telefonische Krankschreibung soll nämlich wegfallen und Arbeitnehmer brauchen dann bereits ab dem ersten Krankheitstag eine AU. Unternehmen sollen außerdem von Bürokratieabbau profitieren. CSU-Chef Söder:
3: Es ist für Mittelstand, für Handwerk, für viele kleine und mittlere Betriebe ganz zentral. Dazu gehört die Aufhebung der meisten Berichtspflichten, was unglaublich in der Wirtschaft nervt. Und eine Bremse für neue Berichtspflichten. Dokupflichten werden massiv abgeschafft. Alles, was national abschaffbar ist, nehmen wir in die Hand.
1: Ja, und zu guter Letzt, die Ergebnisse der Rentenkommission sollen bis Jahresende umgesetzt werden. Der Europäische Gerichtshof hat eine Megastrafe gegen Google endgültig bestätigt. Es geht um über 4 Milliarden Euro, weil Google Herstellern von Android-Smartphones und Mobilfunkanbietern Vorgaben gemacht hat, um laut Gericht eigene Dienste zu bevorzugen, etwa bei vorinstallierten Apps. Bei Schlüsseltechnologien will Europa unabhängiger von Asien und den USA werden. Dresden soll dabei helfen. Da geht heute eine neue Hightech-Chip-Fabrik von Infineon an den Start. Die Fabrik ist 3 Monate früher fertig als geplant. Es entstehen 1.000 neue Jobs. Für viele Fußballfans geht der Blick langsam auch wieder Richtung neue Bundesliga-Saison. Nachdem zuletzt einige Häppchen bekannt gegeben wurden, ist jetzt der komplette Spieltag raus. Ein Highlight ist sicher der Klassiker zwischen Bayern München und dem BVB. Das erste Duell steht Ende Oktober an.
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4: Mit KI-Support. Meist scheint gerade die Sonne und es bleibt trocken, nur im Norden ziehen viele Wolken durch und es kann auch mal ein bisschen regnen. Bis zum Mittag wird es in vielen Ecken richtig sommerlich, die Höchstwerte liegen zwischen 20 und 31 Grad. Dazu wird es von der Mitte Richtung Norden teils windig mit Sturmböen. Morgen dann mehr Wolken, im Norden ab und zu etwas Regen, maximal 28 Grad.

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1: Im Studio Imme Kasten. Die schwarz-rote Koalition drückt jetzt beim Thema Reformen aufs Tempo. Union und SPD haben ein großes Reformpaket geschnürt. Unter anderem soll es bei der Einkommenssteuer Entlastungen geben. Dazu SPD-Finanzminister Klingbeil.
2: Spätestens im Jahr 2028 wird durch die Maßnahmen, die wir jetzt auf den Weg bringen, erreicht werden können, dass Familien mit Kindern bis zu 600 Euro entlastet werden und mehr Geld in der Tasche haben.
1: Topverdiener sollen dagegen mehr Steuern zahlen. Die telefonische Krankschreibung soll außerdem wegfallen und Arbeitnehmer brauchen bereits ab dem ersten Krankheitstag eine AU. Unternehmen sollen von Bürokratieabbau profitieren und die Ergebnisse der Rentenkommission sollen bis Jahresende umgesetzt werden. In Ludwigslust bei Schwerin hat die Feuerwehr am Morgen Patienten und Personal aus einem brennenden Krankenhaus gerettet. Für zwei Menschen kam allerdings jede Hilfe zu spät. Über 30 weitere wurden verletzt. Finn Riebesell-Freundlieb berichtet.
3: Es sind dramatische Szenen, die sich heute Morgen in der 12.000 Einwohnerstadt in Mecklenburg-Vorpommern abgespielt haben. Der Dachstuhl des Helene-von-Bülow-Klinikums war gegen 20 nach 4 in Brand geraten. Einsatzkräfte brachten Patienten teils in Betten und Rollstühlen aus dem Gebäude und versorgten sie auf einer Rasenfläche. Der Rauch breitete sich rasant aus. Das Feuer war wohl in einem Patientenzimmer ausgebrochen.
1: Bei Schlüsseltechnologien will Europa unabhängiger von Asien und den USA werden. Dresden soll dabei helfen. Da geht heute eine neue Hightech-Chip-Fabrik von Infineon an den Start. Die Fabrik ist 3 Monate früher fertig als geplant. Es entstehen 1000 neue Jobs. Der Europäische Gerichtshof hat eine Megastrafe gegen Google endgültig bestätigt. Es geht um über 4 Milliarden Euro, weil Google Herstellern von Android-Smartphones und Mobilfunkanbietern Vorgaben gemacht hat, um laut Gericht eigene Dienste zu bevorzugen, etwa bei vorinstallierten Apps. Liebe Eltern, lassen Sie Ihre Kinder heute bitte ein wenig länger aufbleiben. Tja, mit dieser Bitte wendet sich Österreichs Bundespräsident Van der Bellen vor dem WM-16-Finale an die Bevölkerung. Österreich trifft ab 21 Uhr auf Europameister Spanien. Da könne man schon mal ein Auge zudrücken, so Van der Bellen.
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4: Mit KI-Support. Sonnig bis heiter läuft es jetzt am Mittag in vielen Ecken, trocken bleibt's meist, nur im Nordwesten ziehen mehr Wolken rein und da kann auch mal etwas Regen dabei sein, an der Nordsee sind Sturmböen ein Thema. Sonst wird's richtig warm mit Höchstwerten zwischen 20 und 31 Grad. Morgen dann mehr Wolken, stellenweise Regen, maximal bis 28 Grad.

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1: Im Studio Holger Dilk. Die schwarz-rote Bundesregierung will jetzt beim Thema Reformen Nägel mit Köpfen machen. Die Koalitionsspitzen haben eine Steuerreform angekündigt. Unter anderem soll die Einkommensteuer sinken. Bundeskanzler Friedrich Merz.
2: Wer unter Teuerung, Inflation und stagnierenden Löhnen am meisten leidet, wird entlastet. Wir rechnen mit bis zu 600 Euro pro Jahr für einen Durchschnittshaushalt.
1: Außerdem soll die Rentenreform noch bis Jahresende umgesetzt werden und die telefonische Krankschreibung wegfallen. Stattdessen braucht es wieder ab dem ersten Krankheitstag eine Bescheinigung. Auch Sonntags- und Feiertagszuschläge sollen erhöht werden. In Ludwigslust bei Schwerin hat heute Morgen ein Krankenhaus gebrannt. 2 Menschen sind gestorben, über 30 wurden verletzt. Einsatzkräfte berichten von dramatischen Szenen. Menschen wurden teils in Betten und Rollstühlen aus dem Gebäude gebracht. Das Feuer war wohl in einem Patientenzimmer ausgebrochen. Meilenstein für die europäische Chipindustrie. Infineon hat heute in Dresden seine neue Fabrik eröffnet. Durch die soll Europa unabhängiger werden von Asien und den USA. 5 Milliarden Euro sind in das Megaprojekt geflossen. Knapp 1 Milliarde hat der Staat zugeschossen. Infineon-Boss Hanebeck sagt,
3: Dresden steht heute für Aufbruch, für Innovationskraft und für europäische Stärke. Darauf können wir stolz sein. Lassen Sie uns darauf aufbauen, lassen Sie uns diesen Schwung mitnehmen und lassen Sie uns von diesem Tag einen Impuls des Aufbruchs senden. Europa kann Zukunft.
1: In der Ukraine hat Russland eine der heftigsten Angriffswellen seit Kriegsbeginn gestartet. Mehrere Städte wurden zur Zielscheibe, mindestens 13 Menschen sind gestorben, Dutzende wurden verletzt. Getroffen wurden vor allem Wohngebiete, heißt es aus Kiew. Für viele Fußballfans geht der Blick langsam auch wieder Richtung neue Bundesliga-Saison. Nachdem zuletzt einiges in Häppchen bekannt gegeben wurde, ist jetzt der komplette Spielplan raus. Ein Highlight ist sicher der Klassiker zwischen Bayern München und dem BVB. Das erste Duell steht Ende Oktober an. Unsere Nachbarn Österreich und die Schweiz müssen bei der Fußball-WM im 16. Finale ran. Am Abend bekommen es die Österreicher mit Europameister Spanien zu tun. Die Schweiz trifft am frühen Morgen auf Algerien. Außerdem gibt es den Kracher Portugal gegen Kroatien.
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4: Mit KI-Support. Sonnig bis heiter läuft es jetzt am Mittag in vielen Ecken, trocken bleibt's meist, nur im Nordwesten ziehen mehr Wolken rein und da kann auch mal etwas Regen dabei sein, an der Nordsee sind Sturmböen ein Thema. Sonst wird's richtig warm mit Höchstwerten zwischen 20 und 31 Grad. Morgen dann mehr Wolken, stellenweise Regen, maximal bis 28 Grad.

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1: Im Studio Holger Dilk. Die schwarz-rote Koalition drückt jetzt beim Thema Reformen aufs Tempo. Union und SPD haben ein großes Reformpaket geschnürt. Unter anderem soll es bei der Einkommensteuerentlastung geben. SPD-Finanzminister Lars Klingbeil.
2: Spätestens im Jahr 2028 wird durch die Maßnahmen, die wir jetzt auf den Weg bringen, erreicht werden können, dass Familien mit Kindern bis zu 600 Euro entlastet werden und mehr Geld in der Tasche haben.
1: Topverdiener sollen dagegen mehr Steuern zahlen. Die telefonische Krankschreibung soll außerdem wegfallen und Arbeitnehmer brauchen bereits ab dem ersten Krankheitstag eine AU. Unternehmen sollen von Bürokratieabbau profitieren und die Ergebnisse der Rentenkommission sollen bis Jahresende umgesetzt werden. In Ludwigslust bei Schwerin hat die Feuerwehr am Morgen Patienten und Personal aus einem brennenden Krankenhaus gerettet. Für zwei Menschen kam allerdings jede Hilfe zu spät. Ausgebrochen war das Feuer offenbar in einem Patientenzimmer. Bei Schlüsseltechnologien will Europa unabhängiger von Asien und den USA werden. Dresden soll dabei helfen. Dort ist jetzt eine neue Chipfabrik von Infineon eröffnet worden. 5 Milliarden Euro wurden investiert. Digitalminister Wildberger.
3: Dieser Tag ist größer als eine Werkseröffnung. Er zeigt, Deutschland kann Tempo, Deutschland kann Hightech, Deep Tech, Deutschland kann Zukunft. Also viel Erfolg für den Hochlauf und Ihnen allen hier bei Infineon. Wünsche ich aus tiefstem Herzen volle Kraft, volle Auftragsbücher und eine erfolgreiche Zukunft an einem Standort, der für Deutschland wichtiger ist denn je.
1: In der Ukraine hat Russland eine der heftigsten Angriffswellen seit Kriegsbeginn gestartet. Mehrere Städte wurden zur Zielscheibe, mindestens 17 Menschen sind gestorben, Dutzende wurden verletzt. Getroffen wurden vor allem Wohngebiete, heißt es aus Kiew. Liebe Eltern, lassen Sie Ihre Kinder heute bitte ein wenig länger aufbleiben. Mit dieser Bitte wendet sich Österreichs Bundespräsident Van der Bellen vor dem WM-16-Finale an sein Land. Österreich trifft ab 21 Uhr auf Europameister Spanien. Da könne man mal ein Auge zudrücken, so Van der Bellen. Die weiteren Begegnungen: Schweiz gegen Algerien und Portugal gegen Kroatien.
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4: Mit KI-Support. Sonnig und trocken läuft der Nachmittag in vielen Ecken, nur im Nordwesten ziehen mehr Wolken rein und Richtung Küste kann später auch mal etwas Regen dabei sein. Dazu wird's da ziemlich windig mit Sturmböen. Temperaturmäßig sind gerade so 20 bis 31 Grad drin. Morgen dann etwas gedämpfter, mehr Wolken, ab und zu ein bisschen Regen, maximal 28 Grad.

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1: Im Studio Holger Dilk. Die schwarz-rote Bundesregierung will jetzt beim Thema Reformen Nägel mit Köpfen machen. Die Koalitionsspitzen haben eine Steuerreform angekündigt. Unter anderem soll die Einkommensteuer sinken. Bundeskanzler Friedrich Merz.
2: Wer unter Teuerung, Inflation und stagnierenden Löhnen am meisten leidet, wird entlastet. Wir rechnen mit bis zu 600 Euro pro Jahr für einen Durchschnittshaushalt.
1: Außerdem soll die Rentenreform noch bis Jahresende umgesetzt werden und die telefonische Krankschreibung wegfallen. Stattdessen braucht es wieder ab dem ersten Krankheitstag eine Bescheinigung. Auch Sonntags- und Feiertagszuschläge sollen erhöht werden. In Ludwigslust bei Schwerin hat am Morgen ein Krankenhaus gebrannt. Zwei Menschen sind dabei gestorben. Einsatzkräfte berichten von dramatischen Szenen. Menschen wurden teils in Betten und Rollstühlen aus dem Gebäude gebracht. Das Feuer war wohl in einem Patientenzimmer ausgebrochen. Meilenstein für die europäische Chipindustrie. Infineon hat heute in Dresden seine neue Fabrik eröffnet. Durch die soll Europa unabhängiger werden von Asien und den USA. 5 Milliarden Euro sind in das Megaprojekt geflossen. Knapp 1 Milliarde hat der Staat zugeschossen. Infineon-Boss Hanebeck sagt,
3: Dresden steht heute für Aufbruch, für Innovationskraft und für europäische Stärke. Darauf können wir stolz sein. Lassen Sie uns darauf aufbauen, lassen Sie uns diesen Schwung mitnehmen und lassen Sie uns von diesem Tag einen Impuls des Aufbruchs senden. Europa kann Zukunft.
1: Venezuela trauert. Seit Mitternacht unserer Zeit gilt im ganzen Land eine 7-tägige Staatstrauer. Bei den beiden schweren Erdbeben in der vergangenen Woche sind fast 2000 Menschen ums Leben gekommen. Mehr als 10.000 wurden verletzt. Und noch immer werden rund 50.000 Menschen vermisst. Fußballfans können schon mal grob die kommende Saison planen. Der Spielplan für die erste und zweite Liga ist veröffentlicht. Schon seit gestern war klar, dass die Bundesliga am 28. August mit dem Spiel Bayern München gegen den VfB Stuttgart startet. Unsere Nachbarn Österreich und die Schweiz müssen bei der Fußball-WM im 16. Finale ran. Am Abend bekommen es die Österreicher mit Europameister Spanien zu tun. Die Schweiz trifft am frühen Morgen auf Algerien. Außerdem gibt es den Kracher Portugal gegen Kroatien.
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4: Mit KI-Support. Sonnig und trocken läuft der Nachmittag in vielen Ecken. Nur im Nordwesten ziehen mehr Wolken rein und Richtung Küste kann später auch mal etwas Regen dabei sein. Dazu wird's da ziemlich windig mit Sturmböen. Temperaturmäßig sind gerade so 20 bis 31 Grad drin. Morgen dann etwas gedämpfter, mehr Wolken, ab und zu ein bisschen Regen, maximal 28 Grad.

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1: Im Studio Holger Dilk. Die schwarz-rote Koalition drückt jetzt beim Thema Reformen aufs Tempo. Union und SPD haben ein großes Reformpaket geschnürt. Unter anderem soll es bei der Einkommensteuerentlastung geben. SPD-Finanzminister Lars Klingbeil.
2: Spätestens im Jahr 2028 wird durch die Maßnahmen, die wir jetzt auf den Weg bringen, erreicht werden können, dass Familien mit Kindern bis zu 600 Euro entlastet werden und mehr Geld in der Tasche haben.
1: Topverdiener sollen dagegen mehr Steuern zahlen. Die telefonische Krankschreibung soll außerdem wegfallen und Arbeitnehmer brauchen bereits ab dem ersten Krankheitstag eine AU. Unternehmen sollen von Bürokratieabbau profitieren und die Ergebnisse der Rentenkommission sollen bis Jahresende umgesetzt werden. Verdi ruft die Beschäftigten im Handel morgen in ganz Deutschland zum Streik auf. Die Gewerkschaft will Druck in den laufenden Tarifverhandlungen machen. Da hat es schon mehrere Warnstreiks gegeben, meist ohne größere Einschränkungen für Kunden. Bei Schlüsseltechnologien will Europa unabhängiger von Asien und den USA werden. Dresden soll dabei helfen. Dort ist jetzt eine neue Chipfabrik von Infineon eröffnet worden. 5 Milliarden Euro wurden investiert. Digitalminister Wildberger.
3: Dieser Tag ist größer als eine Werkseröffnung. Er zeigt, Deutschland kann Tempo, Deutschland kann Hightech, Deep Tech, Deutschland kann Zukunft. Also viel Erfolg für den Hochlauf. Und Ihnen allen hier bei Infineon wünsche ich aus tiefstem Herzen volle Kraft, volle Auftragsbücher und eine erfolgreiche Zukunft an einem Standort, der für Deutschland wichtiger ist denn je.
1: Das Aus von Julian Nagelsmann steht offenbar kurz bevor. Laut Bild-Zeitung sollen die DFB-Bosse bei einem Spitzentreffen heute Vormittag dem Bundestrainer einen Rücktritt nahegelegt haben. Spätestens bis Anfang kommender Woche soll wohl eine Entscheidung fallen. Liebe Eltern, lassen Sie Ihre Kinder heute bitte ein wenig länger aufbleiben. Mit dieser Bitte wendet sich Österreichs Bundespräsident Van der Bellen vor dem WM-16-Finale an sein Land. Österreich trifft ab 21 Uhr auf Europameister Spanien. Da könne man mal ein Auge zudrücken, so Van der Bellen. Die weiteren Begegnungen: Schweiz gegen Algerien und Portugal gegen Kroatien.
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4: Mit KI-Support. Meist sonnig und trocken ist es gerade am späten Nachmittag. Nur im Norden hängen mehr Wolken und später kann da auch mal etwas Regen runterkommen. Dazu wird es ziemlich warm mit Topwerten zwischen 20 und 31 Grad. Von der Mitte Richtung Norden kann es außerdem stürmisch werden mit Sturmböen. Morgen dann mehr Wolken, ab und zu etwas Regen, maximal bis 28 Grad.

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1: Im Studio Holger Dilk. Ärztevertreter laufen Sturm gegen die Pläne der Bundesregierung für die Krankschreibung. Union und SPD wollen eine verpflichtende Krankschreibung ab dem ersten Tag und die telefonische Krankschreibung abschaffen. Dazu sagte uns Bettina Schulz von der Kassenärztlichen Vereinigung.
2: Der allergrößte Anteil der Mitarbeitenden verhält sich ja korrekt und es ist einfach nicht umsetzbar. Es überflutet die Praxen mit Patienten, die eigentlich gar keinen medizinischen Bedarf haben.
1: Bundeskanzler Friedrich Merz sagte dazu:
3: Das ist eine harte Entscheidung, das wissen wir, aber wir können uns diesen Wettbewerbsnachteil durch lange Abwesenheiten in den Unternehmen nicht länger leisten.
1: Auch die angekündigte Steuerreform von Schwarz-Rot bleibt für die Opposition und den Bund der Steuerzahler hinter den Erwartungen zurück. Da ist von einer nur unwesentlichen Entlastung die Rede. Der geplante Abbau von Bürokratie stößt dagegen überwiegend auf Zustimmung. Meilenstein für die europäische Chipindustrie. Infineon hat heute in Dresden seine neue Fabrik eröffnet. Durch die soll Europa unabhängiger werden von Asien und den USA. 5 Milliarden Euro sind in das Megaprojekt geflossen. Knapp 1 Milliarde hat der Staat zugeschossen. Infineon-Boss Hanebeck sagt:
4: Dresden steht heute für Aufbruch, für Innovationskraft und für europäische Stärke. Darauf können wir stolz sein. Lassen Sie uns darauf aufbauen. Lassen Sie uns diesen Schwung mitnehmen und lassen Sie uns von diesem Tag einen Impuls des Aufbruchs senden. Europa kann Zukunft.
1: Das Aus von Bundestrainer Julian Nagelsmann steht offenbar kurz bevor. Wie unter anderem die Bild-Zeitung berichtet, gab es heute ein erstes Krisentreffen beim DFB. Jana Klonikowski.
5: Wie es heißt, haben die DFB-Bosse Nagelsmann einen Rücktritt nahegelegt, damit der gesichtswahrend aus der ganzen Sache rauskommen kann, inklusive einer Millionenabfindung. Ob sich Nagelsmann darauf einlässt, ist noch unklar. Laut Sportschau soll er sich eher uneinsichtig gezeigt haben. Allerspätestens bis Anfang nächster Woche soll aber wohl eine Entscheidung stehen, so oder so. Als klarer Nachfolgefavorit gilt weiter Jürgen Klopp.
1: Unsere Nachbarn Österreich und die Schweiz müssen bei der Fußball-WM im 16. Finale ran. Am Abend bekommen es die Österreicher mit Europameister Spanien zu tun. Die Schweiz trifft am frühen Morgen auf Algerien. Außerdem gibt es den Kracher Portugal gegen Kroatien.
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6: Mit KI-Support. Sonnig und trocken geht's in den Abend. Nur im Norden kommt ab und zu etwas Regen runter und an der Küste kann's mit Sturmböen auch mal ungemütlich werden. In der Nacht ziehen dann viele Wolken durch, streckenweise fällt noch Regen. Dazu Tiefstwerte zwischen 16 und 9 Grad. Morgen bleibt's oft wolkig mit ein bisschen Regen im Norden und mehr Sonne sonst, maximal bis 28 Grad.

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2: Im Studio Holger Dilk. Die geplante Regelverschärfung bei Krankschreibungen bringen Ärzte und Gewerkschaften auf die Barrikaden. Die Bundesregierung will die telefonische Krankschreibung abschaffen und eine Attestpflicht ab dem ersten Tag. Der Chef des Hausärzteverbandes Blumenthal-Bayer spricht gegenüber dem Redaktionsnetzwerk Deutschland von katastrophalen, vollkommen faktenfreien Beschlüssen. Wenn Millionen Menschen zusätzlich für eine Krankschreibung zum Arzt müssten, werde das die Praxen vollkommen überlasten. Die Gewerkschaften sprechen von einer Misstrauenskultur gegenüber den Beschäftigten. Auch die geplante Einkommensteuerreform stößt auf Kritik. Die Entlastung für kleine und mittlere Einkommen werde durch andere Maßnahmen, wie etwa höhere Rentenbeiträge, wieder aufgefressen, heißt es etwa von den Grünen. Als Ausgleich soll die Reichensteuer ausgeweitet werden. Bei Schlüsseltechnologien will Europa unabhängiger von Asien und den USA werden. Dresden soll dabei helfen. Dort ist jetzt eine neue Chipfabrik von Infineon eröffnet worden. 5 Milliarden Euro wurden investiert. Digitalminister Wildberger.
3: Dieser Tag ist größer als eine Werkseröffnung. Er zeigt, Deutschland kann Tempo, Deutschland kann Hightech, Deeptech, Deutschland kann Zukunft. Also viel Erfolg für den Hochlauf. Und Ihnen allen hier bei Infineon wünsche ich aus tiefstem Herzen volle Kraft, volle Auftragsbücher und eine erfolgreiche Zukunft an einem Standort, der für Deutschland wichtiger ist denn je.
2: Der DAX ist auf ein neues Rekordhoch geklettert. Der Leitindex ist am Nachmittag in Frankfurt am Main auf über 25.517 Punkte geklettert und hat damit den bisherigen Rekord aus dem vergangenen Januar noch einmal übertroffen. Liebe Eltern, lassen Sie Ihre Kinder heute bitte ein wenig länger aufbleiben. Mit dieser Bitte wendet sich Österreichs Bundespräsident Van der Bellen vor dem WM-16-Finale an sein Land. Österreich trifft ab 21 Uhr auf Europameister Spanien. Da könne man mal ein Auge zudrücken, so Van der Bellen. Die weiteren Begegnungen: Schweiz gegen Algerien und Portugal gegen Kroatien.
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4: Mit KI-Support. Sonnig und trocken geht's in den Abend. Nur im Norden kommt ab und zu etwas Regen runter und an der Küste kann's mit Sturmböen auch mal ungemütlich werden. In der Nacht ziehen dann viele Wolken durch, streckenweise fällt noch Regen. Dazu Tiefstwerte zwischen 16 und 9 Grad. Morgen bleibt's oft wolkig mit ein bisschen Regen im Norden und mehr Sonne sonst, maximal bis 28 Grad.

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1: Im Studio Holger Dilk. Ärztevertreter laufen Sturm gegen die Pläne der Bundesregierung für die Krankschreibung. Union und SPD wollen eine verpflichtende Krankschreibung ab dem ersten Tag und die telefonische Krankschreibung abschaffen. Dazu sagte uns Bettina Schulz von der Kassenärztlichen Vereinigung.
2: Der allergrößte Anteil der Mitarbeitenden verhält sich ja korrekt und es ist einfach nicht umsetzbar. Es überflutet die Praxen mit Patienten, die eigentlich gar keinen medizinischen Bedarf haben.
1: Bundeskanzler Friedrich Merz sagte dazu:
3: Das ist eine harte Entscheidung, das wissen wir. Aber wir können uns diesen Wettbewerbsnachteil durch lange Abwesenheiten in den Unternehmen nicht länger leisten.
1: Auch die angekündigte Steuerreform von Schwarz-Rot bleibt für die Opposition und den Bund der Steuerzahler hinter den Erwartungen zurück. Da ist von einer nur unwesentlichen Entlastung die Rede. Der geplante Abbau von Bürokratie stößt dagegen überwiegend auf Zustimmung. Das Aus von Bundestrainer Julian Nagelsmann steht offenbar kurz bevor. Wie unter anderem die Bild-Zeitung berichtet, gab es heute ein erstes Krisentreffen beim DFB. Jana Klonikowski.
4: Wie es heißt, haben die DFB-Bosse Nagelsmann einen Rücktritt nahegelegt, damit der gesichtswahrend aus der ganzen Sache rauskommen kann, inklusive einer Millionenabfindung. Ob sich Nagelsmann darauf einlässt, ist noch unklar. Laut Sportschau soll er sich eher uneinsichtig gezeigt haben. Allerspätestens bis Anfang nächster Woche soll aber wohl eine Entscheidung stehen, so oder so. Als klarer Nachfolgefavorit gilt weiter Jürgen Klopp.
1: Für viele Fußballfans geht der Blick langsam auch wieder Richtung neue Bundesliga-Saison. Nachdem zuletzt einiges in Häppchen bekannt gegeben wurde, ist jetzt der komplette Spielplan raus. Ein Highlight ist sicher der Klassiker zwischen Bayern München und dem BVB. Das erste Duell steht Ende Oktober an. Unsere Nachbarn Österreich und die Schweiz müssen bei der Fußball-WM im 16. Finale ran. Am Abend bekommen es die Österreicher mit Europameister Spanien zu tun. Die Schweiz trifft am frühen Morgen auf Algerien. Außerdem gibt es den Kracher Portugal gegen Kroatien.
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5: Mit KI-Support. Sonnig und trocken geht's in den Abend. Nur im Norden kommt ab und zu etwas Regen runter und an der Küste kann's mit Sturmböen auch mal ungemütlich werden. In der Nacht ziehen dann viele Wolken durch, streckenweise fällt noch Regen. Dazu Tiefstwerte zwischen 16 und 9 Grad. Morgen bleibt's oft wolkig mit ein bisschen Regen im Norden und mehr Sonne sonst, maximal bis 28 Grad.
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1: Im Studio Holger Dilk. Die geplante Regelverschärfung bei Krankschreibungen bringen Ärzte und Gewerkschaften auf die Barrikaden. Die Bundesregierung will die telefonische Krankschreibung abschaffen und eine Attestpflicht ab dem ersten Tag. Der Chef des Hausärzteverbandes Blumenthal-Bayer spricht gegenüber dem Redaktionsnetzwerk Deutschland von katastrophalen, vollkommen faktenfreien Beschlüssen. Wenn Millionen Menschen zusätzlich für eine Krankschreibung zum Arzt müssten, werde das die Praxen vollkommen überlasten. Die Gewerkschaften sprechen von einer Misstrauenskultur gegenüber den Beschäftigten. Auch die geplante Einkommensteuerreform stößt auf Kritik. Die Entlastung für kleine und mittlere Einkommen werde durch andere Maßnahmen, wie etwa höhere Rentenbeiträge, wieder aufgefressen, heißt es etwa von den Grünen. Als Ausgleich soll die Reichensteuer ausgeweitet werden. Mit dem Reformpaket hofft die Bundesregierung auf einen Befreiungsschlag. In Umfragen steht Schwarz-Rot weiter unter Druck. 86% sind im neuesten ARD-Deutschland-Trend mit der Arbeit der Koalition unzufrieden. Bei Kanzler Merz sind es 84%, der schlechteste Wert für einen Kanzler, seit es die Umfrage gibt. Bei Schlüsseltechnologien will Europa unabhängiger von Asien und den USA werden. Dresden soll dabei helfen. Dort ist jetzt eine neue Chipfabrik von Infineon eröffnet worden. 5 Milliarden Euro wurden investiert. Digitalminister Wildberger.
2: Dieser Tag ist größer als eine Werkseröffnung. Er zeigt, Deutschland kann Tempo, Deutschland kann Hightech, Deep Tech, Deutschland kann Zukunft. Also viel Erfolg für den Hochlauf. Und Ihnen allen hier bei Infineon wünsche ich aus tiefstem Herzen volle Kraft, volle Auftragsbücher und eine erfolgreiche Zukunft an einem Standort, der für Deutschland wichtiger ist denn je.
1: In der Ukraine hat Russland eine der heftigsten Angriffswellen seit Kriegsbeginn gestartet. Mehrere Städte wurden zur Zielscheibe. Mindestens 21 Menschen sind gestorben. Dutzende wurden verletzt. Getroffen wurden vor allem Wohngebiete, heißt es aus Kiew.
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3: Mit KI-Support. Viele Wolken sind unterwegs und ab und zu kommt ein leichter Schauer runter, der von Nordwesten weiterzieht. An der Küste kann es auch mal nass werden und dazu wird es in der Nacht zwischen 16 und 9 Grad kühl. Morgen bleiben an den Alpen erstmal viele Wolken mit etwas Regen, der aber nachlässt. Sonst gibt's meist trockene Phasen und die Höchstwerte liegen bei bis zu 28 Grad an der Küste mit Sturmböen.

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1: Im Studio Sönke Röhling. Die geplanten Regelverschärfungen bei Krankschreibungen bringen Ärzte und Gewerkschaften auf die Barrikaden. Union und SPD wollen die telefonische Krankschreibung abschaffen und eine Attestpflicht ab dem ersten Tag. Hausärzte befürchten dadurch eine Überlastung. Gewerkschaften sprechen von einer Misstrauenskultur. Kanzler Merz sieht das anders. Er verteidigt das Vorhaben im ZDF.
2: Beschäftigte können mit ihren Arbeitgebern andere Regeln verabreden. Da kann man auch durch Tarifverträge von abweichen. Die gesetzliche Regelung ist jetzt die, wenn die Beschäftigten und die Arbeitgeber eine andere Regelung treffen, dann ist ihnen das freigestellt, das zu tun. Aber wir kehren jetzt gesetzlich zu dem zurück, was wir vor Corona hatten.
1: Mit dem Reformpaket hofft die Bundesregierung auf einen Befreiungsschlag. In den Umfragen steht Schwarz-Rot weiter unter Druck. 86% sind im ARD-Deutschland-Rennen mit der Arbeit der Koalition unzufrieden. Bei Kanzler Merz sind es 84%, der schlechteste Wert für einen Kanzler, seit es die Umfrage gibt. Bei Schlüsseltechnologien will Europa unabhängiger von Asien und den USA werden. Dresden soll dabei helfen. Dort ist jetzt eine neue Chipfabrik von Infineon eröffnet worden. 5 Milliarden Euro wurden investiert. Digitalminister Wildberger.
3: Dieser Tag ist größer als eine Werkseröffnung. Er zeigt, Deutschland kann Tempo, Deutschland kann Hightech, Deeptech, Deutschland kann Zukunft. Also viel Erfolg für den Hochlauf. Und Ihnen allen hier bei Infineon wünsche ich tiefsten Herzen volle Kraft, volle Auftragsbücher und eine erfolgreiche Zukunft an einem Standort, der für Deutschland wichtiger ist denn je.
1: 8 Tage nach dem katastrophalen Erdbeben in Venezuela haben Rettungskräfte einen Mann lebend aus den Trümmern gerettet. Das Rettungsteam holte den Mann aus einem eingestürzten Gebäude. Bei dem Beben vor mehr als einer Woche sind bisher fast 2300 Menschen gestorben. Zehntausende werden weiter vermisst. Der DAX ist auf ein neues Rekordhoch geklettert. Der deutsche Leitindex ist am Nachmittag auf über 25.517 Punkte geklettert und hat damit den bisherigen Rekord aus dem Januar noch einmal übertroffen. Fußballfans können schon mal grob die nächste Saison planen. Der Spielplan für die erste und zweite Liga ist veröffentlicht. Schon seit gestern war klar, dass die Bundesliga am 28. August mit dem Spiel Bayern München-Stuttgart startet.
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4: Mit KI-Support. Viele Wolken sind unterwegs und ab und zu kommt ein leichter Schauer runter, der von Nordwesten weiterzieht. An der Küste kann es auch mal nass werden und dazu wird es in der Nacht zwischen 16 und 9 Grad kühl. Morgen bleiben an den Alpen erstmal viele Wolken mit etwas Regen, der aber nachlässt. Sonst gibt's meist trockene Phasen und die Höchstwerte liegen bei bis zu 28 Grad an der Küste mit Sturmböen.

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1: Im Studio Sönke Röhling. Die Opposition im Bundestag übt scharfe Kritik an den Regierungsplänen für eine Steuerreform. Die Grünen sprechen von einer Mini-Reform und einer Mogelpackung. Von Seiten der AfD hieß es, die verkündete Entlastung sei weniger als ein Tropfen auf den heißen Stein und werde durch steigende Sozialabgaben mehr als aufgefressen. Verdi-Chef Frank Wernicke sagt im Ersten.
2: Vor allen Dingen braucht es mehr Verteilungsgerechtigkeit. Es wird überall gespart bei Sozialleistungen in der Pflege, im Gesundheitssystem. Und die, die wirklich viel Geld haben, leisten keinen angemessenen Beitrag zur Finanzierung unseres Gemeinwesens. Und das ist eine komplette Leerstelle in dieser Koalition und leider auch in der Vereinbarung von der letzten Nacht.
1: Mehr Investitionen in den Hitzeschutz, dafür spricht sich ein Großteil der Deutschen aus. Im ARD Deutschland-Trend sind knapp 90% dafür, Einrichtungen wie Schulen oder Krankenhäuser besser auf Hitzephasen vorzubereiten. Am vergangenen Wochenende hatte es zum Teil Temperaturen von um die 40 Grad gegeben. Meilenstein für die europäische Chipindustrie. Infineon hat in Dresden eine neue Hightech-Fabrik eröffnet. Durch sie soll Europa unabhängiger werden von Asien und den USA. 5 Milliarden Euro sind in das Megaprojekt geflossen. Knapp 1 Milliarde hat der Staat zugeschossen. Infineon-Boss Hanebeck sagte zur Eröffnung.
3: Dresden steht heute für Aufbruch, für Innovationskraft und für europäische Stärke. Darauf können wir stolz sein. Lassen Sie uns darauf aufbauen. Lassen Sie uns diesen Schwung mitnehmen. Und lassen Sie uns von diesem Tag einen Impuls des Aufbruchs senden. Europa kann Zukunft.
1: Verdi ruft die Beschäftigten im Handel in ganz Deutschland morgen zum Streik auf. Die Gewerkschaft will damit Druck in den laufenden Tarifverhandlungen machen. In den vergangenen Wochen hatte es schon mehrere Warnstreiks gegeben, meist aber ohne größere Einschränkungen für die Kunden. Der Europäische Gerichtshof hat eine 4-Milliarden-Strafe gegen Google endgültig bestätigt. Google hatte Herstellern von Android-Smartphones und Mobilfunkanbietern Vorgaben gemacht, um die Google-Suchmaschine und den Chrome-Browser vorzuinstallieren. Beim Tennis Grand Slam in Wimbledon stehen Alexander Zverev und Jan-Lennard Struff in Runde 3. Zverev gewann klar in 3 Sätzen gegen den Franzosen Rouillet. Struff brauchte 5 Sätze, um den US-Amerikaner Brandon Nakashima zu bezwingen. Dabei erzielte er 45 Asse, so viele wie noch kein deutscher Tennisspieler vor ihm.
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4: Mit KI-Support. Viele Wolken sind unterwegs und ab und zu kommt ein leichter Schauer runter, der von Nordwesten weiterzieht. An der Küste kann es auch mal nass werden und dazu wird es in der Nacht zwischen 16 und 9 Grad kühl. Morgen bleiben an den Alpen erstmal viele Wolken mit etwas Regen, der aber nachlässt. Sonst gibt's meist trockene Phasen und die Höchstwerte liegen bei bis zu 28 Grad an der Küste mit Sturmböen.

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1: Im Studio Sönke Röhling. Die Regierungspläne für eine Steuerreform stoßen auf scharfe Kritik. Die Opposition lässt kein gutes Haar an den Plänen. Von einer Mogelpackung und einem Tropfen auf den heißen Stein ist die Rede. Die Regierung will die Bevölkerung offenbar komplett für dumm verkaufen, meint außerdem FDP-Chef Kubicki. Christoph Ahlhaus vom Bundesverband der mittelständischen Wirtschaft sagte dagegen im Ersten:
2: Endlich gibt es ein Signal, was aufhorchen lässt und was, glaube ich, allen zeigt, auch den Menschen, die mit eigenen mittelständischen Unternehmen, die mit eigenem Geld, eigenem Risiko hier den Wohlstand für andere erarbeiten, dass dieses Land reformfähig ist. Darauf haben wir lange gewartet, jetzt ist es da.
1: 5 Milliarden Euro. Diese gigantische Summe ist in die neue Hightech-Chipfabrik von Infineon in Dresden geflossen. Die ist jetzt offiziell eröffnet worden und bringt 1.000 neue Jobs. Mit der neuen Fabrik will Europa unabhängiger werden von Asien und den USA. Im nächsten Jahr will auch TSMC eine Fabrik in Dresden eröffnen und damit 2.000 weitere Arbeitsplätze schaffen. Global Foundries baut seinen Standort ebenfalls aus. Digitalminister Wildberger:
3: Dresden ist heute der größte Fertigungsstandort von Infineon und Sachsen ist zum wichtigsten Produktionsstandort der europäischen Halbleiterindustrie geworden. Jeder dritte Chip in Europa, der produziert wird, der stammt aus Sachsen.
1: Volkswagen will offenbar nicht nur bei den Arbeitern am Band den Rotstift ansetzen, auch das Management soll verschlankt werden. Wie die Bild berichtet, soll es ab 2027 weltweit nur noch 16.000 Manager geben. Bisher sind es über 21.000. Außerdem soll deren Vergütung stärker an die Leistung gekoppelt werden. Kindliche Sexpuppen bleiben in Deutschland verboten. Das Bundesverfassungsgericht hat die Beschwerde von zwei Männern abgewiesen. Sie sahen sich in ihrem Persönlichkeitsrecht verletzt. Damit bleibt es strafbar, Sexpuppen mit kindlichen Zügen zu kaufen, verkaufen oder zu besitzen. Spanien steht bei der Fußball-WM Nordamerika im Achtelfinale. Das Team gewann am Abend klar mit 3:0 gegen Österreich. Österreichs Mittelfeldspieler Marcel Sabitzer sagte in der ARD:
4: Ich denke, wir hatten die ersten 20 Minuten bis zur Pause einen ganz guten Start, ganz gute Momente. Aber in so Kleinigkeiten, letzter Pass, letzte Aktion, siehst du, dass ein bisschen die Qualität fehlt, die Genauigkeit. Und da ist der Unterschied. Und deshalb müssen wir uns geschlagen geben. Ich denke, es war heute ein verdienter Sieg für Spanien.
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5: Mit KI-Support. Viele Wolken sind unterwegs und ab und zu kommt ein leichter Schauer runter, der von Nordwesten weiterzieht. An der Küste kann es auch mal nass werden. Und dazu wird es in der Nacht zwischen 16 und 9 Grad kühl. Morgen bleiben an den Alpen erstmal viele Wolken mit etwas Regen, der aber nachlässt. Sonst gibt's meist trockene Phasen und die Höchstwerte liegen bei bis zu 28 Grad an der Küste mit Sturmböen.

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1: Im Studio Sönke Röhling. Die geplanten Regelverschärfungen bei Krankschreibungen bringen Ärzte und Gewerkschaften auf die Barrikaden. Die Bundesregierung will die telefonische Krankschreibung abschaffen und eine Attestpflicht ab dem ersten Tag. Mehr von Jana Klonikowski.
2: Der Chef des Hausärzteverbands Blumenthal Bayer spricht gegenüber dem Redaktionsnetzwerk Deutschland von katastrophalen, vollkommen faktenfreien Beschlüssen. Wenn Millionen Menschen zusätzlich für eine Krankschreibung zum Arzt müssen, werde das die Praxen vollkommen überlasten. Die Gewerkschaften sprechen von einer Misstrauenskultur gegenüber Beschäftigten. Kanzler Merz verspricht sich von den Änderungen mehr Produktivität in den Unternehmen.
1: Meilenstein für die europäische Industrie. Der Chip-Riese Infineon hat in Dresden eine neue Fabrik eröffnet. Durch die soll Europa unabhängiger werden von Asien und den USA. 5 Milliarden Euro sind in das Megaprojekt geflossen. Knapp 1 Milliarde hat der Staat zugeschossen. Vor dem AfD-Parteitag am Wochenende in Erfurt befürchtet die Gewerkschaft der Polizei einen möglichen Mangel an Einsatzkräften. Einzelne Bundesländer könnten zugesagte Kräfte wegen eigener Einsatzlagen kurzfristig doch behalten, so GdP-Chef Kopelke in den Funke-Zeitungen. Die Thüringer Polizei rechnet bis zu 50.000 AfD-Gegnern in Erfurt, darunter bis zu 2.500 gewaltbereite Linksextremisten. Die linke Szene ruft zu gewaltsamen Aktionen auf. Die Polizei rechnet mit Sabotageaktionen, Straßenblockaden sowie Angriffen auf Einsatzkräfte und Parteitagsdelegierte. In der Ukraine hat Russland eine der heftigsten Angriffswellen seit Kriegsbeginn gestartet. Mehrere Städte wurden zur Zielscheibe. Mindestens 21 Menschen sind getötet worden. Dutzende wurden verletzt. Getroffen wurden vor allem Wohngebiete, heißt es aus Kiew. Der DAX ist auf ein neues Rekordhoch geklettert. Der deutsche Leitindex ist am Nachmittag auf über 25.517 Punkte geklettert und hat damit den bisherigen Rekord aus dem Januar noch einmal übertroffen. Aus der Traum für Österreichs Nationalelf bei der WM in Nordamerika. Gegen Spanien verlor das Team von Trainer Ralf Rangnick am Abend klar mit 0:3. Lediglich in der Anfangsphase spielte das ÖFB-Team auf Augenhöhe. Im weiteren Verlauf dominierte der Europameister mehr und mehr das Spiel.
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3: Mit KI-Support. Viele Wolken ziehen gerade durch. Ab und zu kommt auch mal ein leichter Schauer runter. Sonst bleibt es oft trocken. Aktuell liegen wir bei Tiefstwerten zwischen 16 und 9 Grad. Heute ziehen weiter viele Wolken durch. Dazu vereinzelt Schauer. An der Küste ebenfalls mal nass und dort auch mit Sturmböen. Sonst bleibt es meist trocken.